0: Erstens, Hausdienst in den Kirchen. Nannten Wachsenden, Gegenstand drückten sie sich dazu, nahm ich da und der Gegenstand laute Aussprache bezeichnen, da sie auf ihn kommen. Dies aber entnahm ich aus ihrem natürlichen Parallelfer, sprach mir und Augenschwingen der Gelegenheit Stimme, Wille und Seele, zu irgendetwas gekehrt, fest werden, zu weiß. Sprache benehmen Stände. Nette sind innen von solchen Benennungen. Sie müssen schwarz und für die Wurzeln jedes Fett kennen. Sie deuten es an, dass der Bären, welcher darauf entsteht.
1: Thank you. Meister Dotzer.

0: Die Grundrechte, Artikel 1, 14. Die Würde des Menschen ist unantastbar. Die Waffen und Füßen ist Erwiderung aller staatlichen Gewalt.
1: Das Säulebot bedient die ganzen unmäßigen und unerhörlichen Menschen als Grundlage ihrer menschlichen Gemeinschaft, des Sinnes und der Gerechtigkeit ihres. Artikel 2. Jeder hat ein Recht auf die Einhaltung seiner Möglichkeit. Wobei nicht die Rechte
2: der Verordnung oder Sinn der
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4: Ich leg dir.